0: ne? Du sollst das doch nicht, ne? Mit der Kucka immer so. Hast du das immer noch nicht im Griff gekriegt, ist das? ja auch diese anderen, ne, Wegovy und Ozempic, ne, und ein paar andere Sachen auch noch, aber ich habe diese Trulicity, heißen die, ne, und die muss man einmal wöchentlich spritzen, ne, das ist so ein Pen, also da braucht man jetzt nicht direkt eine Spritze oder irgendwas, ne, das ist einfach so ein Plastikrohr und da kann man dann so verdrehen und dann drückt man auf den Knopf, geht da einmal runter und der haut das dann rein. Ja, ja, ich hab, bei mir hat das auch, also ich hatte am Anfang hatte ich diese, was haben die, weiß ich nicht, 0,7 Milliliter oder Milligramm irgendwie von dem Wirkstoff oder irgendwas. Dann gab es die 1,5er, dann gibt es die 3,0 und dann 4,5 und ich hab, mittlerweile habe ich die 3,0, irgendwie, das hat sich auch ein bisschen gesteigert, so. Ich hatte dann immer so für 12 Wochen sind die, also, ja, 12 Stück für 12 Wochen. Und, ja, da gibt es so ein bisschen, zumindest die Nebenwirkung, dass man ab und zu mal aufstoßen muss oder auch mal ein wenig nach hinten gasen muss, ne, aber jetzt nicht dauerhaft, ne, aber so ein bisschen manchmal. Kommt ja natürlich darauf an, wie viel man selber sich da anpasst. Ne. Wenn man jetzt quasi ein bisschen im alten Trott bleibt, natürlich wahrscheinlich mehr, als wenn man jetzt sich dann sein Essen auch ein bisschen besser anpasst selber. Ne.
1: Ja, Rutscher, Rutscher, danke für die Information. Also ich habe den Eindruck, dass das bei mir erstmal in der Dosis, das passiert da überhaupt nichts tut. Okay, ich möchte euch nicht weiter stören. Ich gebe das Mikrofon an den an deinen Kollegen zurück. Hier ist Delta November 9, November Oscar. November Oscar. Victor, genau. Es muss die Kurz, ist schon spät.
2: Ja, kein Problem. Ich höre auch mal gerne zu, ne? Deswegen, wenn ihr euch da austauscht, alles gut, ne? Da kann ich leider Gottes nicht mitreden.
1: Ja, was heißt leider Gottes? Sei froh. Das tut man ja nicht von ungefähr, die Spritze. Okay, alles gut, aber für mich ist jetzt auch die Zeit gekommen. Ich wünsche euch bald noch was, ne? Kommt kurz zurück, alles gut euch. Bei 73, bis später vielleicht mal.
2: Ja, okay. Dann sage ich 73, ein gutes Restnächtle, was da noch übergeblieben ist, ne? DO5DB.
1: Dankeschön, tschüss.
2: Ja, siehst du, Detlef. Kann man wieder sagen, da waren es nur noch zwei, ne?
0: Ja, was willst du machen, ne?
2: Ja. Ja, Mensch, Mensch, ich habe meine Richtantenne auch jetzt hier mal ja, ordentlich beiseite gehangen. Ich sag's mal so. Ich wollte die eigentlich mal installiert haben, hier Probehalber, aber ich habe immer noch keine Antennenkabel. Ich muss da oben links nach dem Kuscheln. Weil, ja, mich hätte es schon interessiert, ne? Dass wir beide dann vielleicht auch mal direkt können. Und ich denke mal, wenn ich da mit einer Richtantenne arbeiten würde, dann würde ich dich auch direkt kriegen, ne?
0: Boah, kann passieren, kann auch nicht gehen, ne? Kommt drauf an, also ich habe auch, jetzt ist nicht so einfach, ne? Weil ich jetzt eben zu tief dafür alles habe. Da kann ich ja auch nicht groß ändern, das ist es ja. Ne? Wenn ich jetzt die Antenne auf dem Dach hätte, dann würde auch ein Schnürsenkel reichen wahrscheinlich.
2: Ja, ja, ja, klar. Bei der kurzen Entfernung, ne? Aber, ja, ich sag mal, aus dem dieses Problem wahrscheinlich genauso auch wieder wie der Peter, ne? Der ist ja halt auch auf unterste Parterre. Ja, und hat dann ganzen Häuser da im Rücken. Und das ist alles so dann auch in meiner Richtung, ne? Gegengesetzte Richtung hat da freie Bahn, ne?
0: Ja, die 6, die. Ja, ja, das ist richtig. Ich bin relativ zugebaut, also in der Hinsicht, ne, weil speziell auch in die Richtung da, ne, Richtung Lünen und so, das ist quasi seitlich alles, da kann ich auch noch nicht großartig hindrehen. Ja, theoretisch, wenn ich jetzt im Zimmer mache, aber wenn ich da durch 7 Wände durchfunken muss, dann kann ich auch genauso gut, ja, kommt genauso wenig an, als wenn ich jetzt in die falsche Richtung funke, so ungefähr, ne, weil das jetzt ja nichts wenn. Ich habe ja nur einen bestimmten Schwenkbereich, sag ich mal, ne. Wo es dann wirklich, ja, was heißt frei, ne, also frei kannst du jetzt auch nicht sagen, ne, das ist ja immer, aber da hast du quasi nicht so viel wie jetzt direkt die Häuser davor. In alle anderen Richtungen ist ganz schwierig, dann auch so Richtung Waldtrop oder ganz von mir aus gesehen oder so, und dann weiter nach Nordwesten und die ganze Ecke, aber da ist ein hohes Haus vor und also mit Scherzen. Ein Stück weiter ist dann wieder, da hast du irgendwie so einen kleinen schmalen Streifen da Richtung Markt, in die Richtung da die Ecke, ne. Und dann kommt wieder ein Haus und dann wieder mal ein bisschen frei und da kommt wieder nach raus, ne, und dann, ja, dann war das, ne, es sei denn, man dreht einmal auf sich selber, dann kannst du dich selber grillen hier, aber kommst auch nicht besser raus, sag ich.
2: Ja, naja, nun, es ist halt, wie es ist, ne. Mein Gott, ich hab hier auch ein Klo im Hals. Boah, Entschuldigung. Naja, Gott sei Dank habe ich diese Probleme nicht hier. Obwohl, ich stecke also auch hier ganz schön in der Mulde drin und muss dann natürlich auch schon immer ganz schön Aufwand betreiben, damit es einigermaßen funktioniert. Ne? Und ja, wie gesagt, ich bin ja wirklich extrem selten auf dem Relais. Und von daher, gut, Relais kriege ich alle, da kriege ich auch wirklich viel, muss ich sagen. 70 Zentimeter, bin ich die letzte Zeit mal ein bisschen verschärft mehr unterwegs und ja, was man da so alles reinbekommt, ne, vor allem wenn es dann mal ein bisschen später wird, so sprich um diese Uhrzeit, das ist schon dann faszinierend zum Teil.
0: Jetzt allerdings auch nicht mehr so groß geguckt, was jetzt noch momentan so geht hier, ne. Alles geht schon hier auch nicht, aber ein paar Sachen hatte ich ja auch immer, ne. Teilweise konnte ich ja auch über Wuppertal, ne, über die 975 da, ne. Das ist ja dann auch hier dran mit an dem Netz hier sozusagen, da habe ich ja da teilweise auch schon mal ab und zu drüber gefunden. Aber da komme ich natürlich nicht ganz so stark an, logischerweise, weil das ein paar 10 Kilometer weiter weg ist, ne? Das ist ja auch klar, ne? Ja, ist das, so ist das. Das ist irgendwie. Ja, ich weiß auch nicht, also irgendwie ist mir so 3/4 Mittel schlecht gerade, irgendwie. Aber das hängt wahrscheinlich mit der Spritze zusammen, ne? Also es ist wahrscheinlich eine Mischung, ne? Weil also das Essen selber war nicht schlecht, garantiert nicht, ne? Da nicht, aber es kann natürlich sein, dann hatte ich ein bisschen danach die Spritze erst genommen, relativ spät und war wahrscheinlich der Magen auch so richtig gefüllt und ja, das ist dann meistens so, ne? Also richtig extrem habe ich da auch jetzt nicht die Probleme gehabt, das ist aber wieder ein leichter Landfunk, hätte ich bald gesagt. Ich muss irgendwie. Ja, das dauert wieder der eine oder andere Stündchen wahrscheinlich jetzt und dann ist die Luft wieder raus sozusagen. ich weiß jetzt nicht genau, was du da zu dir nimmst. Die Frau ist ja diesbezüglich leider auch geschädigt, also, ne? Und sie hat ja auch diesen Pen einmal die Woche. Ich weiß jetzt aber nicht genau, was es für ein Medikament ist, was du da nimmst. Ne? Ja, aber ich muss sagen, der bei ihr jetzt persönlich, Nebenwirkungen, nö. Könnte ich jetzt so wirklich nicht sagen. Ich habe also bis jetzt keine Klagen gehört, wenn sie den genommen hat.
1: Ah, ich vertrag die eigentlich auch soweit relativ gut. Ne? Ich nehme an, das ist jetzt momentan eben so eine Mischung, ne? Weil ich jetzt relativ spät dann noch so einen Salat und alles, ne? Dass ich dann Salat, Tomate, ja, irgendwelche Ballaststoffe und weiß ich nicht, und das alles zusammen ist wahrscheinlich auch nicht die beste Kombination dann in dem Sinne, aber ich hatte da den Salat noch, den wollte ich dann auch weg haben. War also ist jetzt nichts Schlechtes oder so gewesen, ist alles frisch gekauft, ne, aber manchmal ist das natürlich auch, ja, wenn du gerade so Milchprodukte bzw. ja auch solche Sachen, ne, da ist ja auch so Sahne und so, bzw. diese Soßen da, das manchmal dann auch so mit Süßstoff oder mit Ideen, dass das so ein bisschen ja reagiert. In dem Sinne habe ich jetzt nicht, dass du da jetzt, wer weiß, wie gleich den Durchmarsch hast oder so, aber manchmal ist das so ein bisschen nicht, das so ein bisschen an dem Magen. Aber wahrscheinlich wird es dann einfach so, da gehe ich mal von aus, ne, also einfach gibt so, dann ist das ist aber dann Moment. So, das ist dann so ein Tag oder ein halben Tag jetzt, dann ist halt wieder ganz normal. Ne, dann weil er wirkt, das Zeug ja irgendwie dann, das dauert ja im Moment, dann wirkt das ja, dann wird ja unter die Haut gespritzt sozusagen und dann, ja, guckt das dann irgendwie, ne, und ja, meistens hast du dann auch eben den Effekt, dass du, das geht ja teilweise auch darüber, dass du dann, ein bisschen noch das Wasser lassen musst, öfter mal so zwischendurch, ne, weil das ja auch sich so ein bisschen dann abgebaut wird und, ja, so nach und nach dann auch eben wahrscheinlich das Fett, ne, das Bauchfett oder so, da, ne, das merkst du manchmal auch, ne, das ist so ein bisschen, als wenn sich das so ein bisschen dreht im Magen, ne, so ungefähr, so ein Effekt, ne, das ist das meistens wahrscheinlich, wenn der Körper versucht, auch so ein bisschen von dem Bauchfett da abzubauen.
0: Ja, okay. Ja, Gott sei Dank, also, das bisschen Bauch, was ich habe, ja, merken tue ich das auch, ne, ist einfach wohl im Alter. Wenn ich bücken muss oder so, da stört was, ne, dann kneift es hier und drückt es da und, ja, das haben wir aber vor, weiß ich nicht, 5, 6, 7 Jahren noch keinerlei Probleme mit gehabt, ne. Ist unser Auto nicht allzu so lange, aber. Gut, ich lebe die letzte Zeit auch sehr gut, muss ich sagen. Ne? Ich achte also gar nicht so auf die Esserei, brauche ich eigentlich auch nicht. Ich liege jetzt so bei, ja, sag mal 70 Kilo, ne? Bei 1,72 ist das völlig im grünen Bereich. Ne? Deswegen also, Frühstücken ist eigentlich normal, ein Brötchen, mehr ist es auch nicht. Mittag, normales Portion Mittagessen. Ja, weniger als, ne, zu viel, weil ich bin kein Mensch von großen Mengen. Ja, ich habe außerdem im Prinzip immer so einen 4-Stunden-Rhythmus, ne? So alle 4 Stunden könnte ich was essen, weil ich halt nicht die Mengen halt auf den entsprechend zu mir nehme. Und daraus ergibt sich dann immer, dass ich meistens spät abends dann auch nochmal, ne, oder überhaupt gegen Abend nochmal was zu mir nehme. Und das sollte man eigentlich nicht tun, aber auch damit, Gott sei Dank, toi toi toi, keinerlei Probleme. Ne? Das können natürlich auch die wenigsten nur. Habe ich halt ein bisschen Glück diesbezüglich. Und solange das alles jetzt noch so, ich sag mal, sich in Grenze hält, dann da will ich mich mal gar nicht beschweren.
3: Ja, das ist richtig. Das geht dann. Ja, das ist alles ein bisschen dementsprechend. Ja, ist auch, kommt auch immer bei jedem drauf an. Vor allen Dingen auch, klar, mit dem Spät oder früh oder mittags spät ist, ist auch relativ. Na gut, wenn du jetzt einen Job irgendwo dann hast, alles und dann das alles so Tagesablauf hast und so weiter, dann ist halt ja auch alles ganz was anderes. Ne? Wenn du es sowieso hast, weil dir im Endeffekt geht es ja auch darum, dass du dann, ja, wie soll man das sagen, die Kalorien werden ja, die bleiben ja gleich, ne? Ob du dich jetzt 2 Stunden früher oder später zu dir nimmst. Was anderes ist es natürlich, ach meine Güte, wenn der Körper natürlich aufgrund dessen Ablaufs quasi natürlich das so hat, ne, weil du weißt genau, dann und dann hast du wieder Frühstück oder Abendbrot oder sonst irgendwas, dann ja, ist logisch, ne, irgendwie baust du das dann ja auch nicht mehr ab, ne, vor allem wenn du schläfst dann und alles, ja. Irgendwie nervt mich das, ich werde auch nicht mehr allzu lange machen, ich werde morgen gleich hinaus irgendwie versuchen. Weil diese halbe Rübserei jedes Mal, das nervt auch irgendwie gerade ein bisschen.
0: Okay. Ja, kannst du, wenn du merkst, dass es kommt, ist da schnell die PTT los, bitte.
3: Wer wischt denn den Tisch auf,
0: Hai? Ja gut, dein Tisch, deine Verantwortung, ne?
3: Ja, deswegen lassen wir das. Nee, ganz so schlimm ist das nicht. Das kommt nicht raus. Im Normalfall, wenn, dann kommt da so Luft ein bisschen. Aber das ist eben so, und dann wieder so ist. Ja, ich habe so ein ähnliches Gefühl momentan eher so, also wenn ich jetzt zu viel gegessen habe, habe ich aber nicht, ne? Also, also jetzt nicht im Sinne von, was weiß ich, ne, 30% über dem, was man essen soll oder irgendwas, ne, oder sonst wie, ne? Wenn ich richtig überfrisst an irgendwas auf Deutsch gesagt, ne, dann ist ja manchmal auch so schlecht, aber dann ist es nicht, ne, das kommt irgendwie durch die Spritze. Aber das ist meistens, ne, den halben Tag, den ersten oder irgendwas. Normal spritzt man ja auch nicht unbedingt um diese Zeit, ne, irgendwie, oder vorhin jetzt, sag ich mal. Ne. Aber ich hatte dann, ich sag ja, war ja unterwegs, kam dann nach Hause irgendwann so um abends um, dann war ich dann zu Hause, weiß ich gar nicht, 8 Uhr oder irgendwas. Ne, irgendwas. Hab dann noch so ein bisschen gesessen und geguckt und gemacht und hier, ne, und dann fiel mir ein, ja, eigentlich könnte es ja die Spritze nehmen, oder sollte es ja eigentlich, ne? Und ich mach das ja immer so und das, ne? Ist ja egal, also sonst sie nur möglichst dann immer am gleichen Tag, ne, aber in der Woche, ne? Aber ich habe mich dann da irgendwann für Sonntags entschieden und ja gut, es gab auch Tage, wo ich dann montags oder montagsabends erst gespritzt habe. Im Prinzip ist es auch egal, aber man sollte das einhalten. Bei den Tabletten da war sie ja hoch.
0: Ja, ich wollte gerade sagen, ne, ich meine, bei der Angelegenheit, so wie ich das im Kopf habe, was man meine so erzählt hat, sollst du das wohl relativ genau immer machen, ne? Also selbst ein bisschen auf die Uhrzeit drauf achten. Wenn du das jetzt immer an den und dem Tag gemacht hast, ich sage jetzt mal einfach 17 Uhr nachmittags oder so, sollte das so plus minus eine Stunde oder was wohl immer gleichbleibend sein. Möglichst genau sogar noch. Aber nun, ja, ob das alles so dramatisch ist, weiß man natürlich da auch nicht, ne?
3: drauf an, was da ist wahrscheinlich. Also bei diesen, sag mal, so ein Dach geht schon mal, habe ich schon, auch schon das ein oder andere Mal gehabt. Also das eine oder andere Mal, aber ja, ein, zwei, drei Mal. Ne? Aber ich habe das ja auch schon ein paar Monate jetzt normalerweise. Ja, habe ich schon eine Dosierung gehabt, dann ich habe ja dann bis auf 3 Milligramm, ja 3 Milligramm ist dann glaube ich der Wegschluss dann. Also ich habe mit 0,75 angefangen, dann 1,5 und dann 3. Ja, ich sollte eigentlich, ich hatte ja letztens bei der Diabetologin einen Termin, da sollte ich eigentlich die Ozempic, ja, die ja bekannter irgendwie eigentlich, ist im Prinzip ein ähnlicher Wirkstoff, ne? Ein bisschen anders. Die soll wohl etwas effektiver sein vom Wirkstoff her, aber ja, habe ich dann doch erstmal auch ausgeschlagen, beziehungsweise haben uns ja auch erstmal geeinigt, wir bleiben erstmal so weiter, weil der Wert so abwegig verpasst hat, letztes Mal. Bei denen, da ist aber eher so richtig so eine Spritze noch, oder beziehungsweise nicht eine Spritze, auch nicht, ist auch irgendwie so eine Art Pen oder was ähnliches, aber da ist so richtig, da musst du richtig eine Nadel da, dann siehst du die und alles, ne, ich meine, ich falle nicht gleich deswegen um, aber ist nicht so, auch nicht so meins, mit dieser ganzen Nadeln da, da rumhantieren. Und bei dem Pen hier, den ich habe, da siehst du, ja, du kannst da reingucken, da siehst du eine Nadel, aber das kriegst du ja nicht mit. Sitzt ja auf dem Bauch oder kannst du dir schon einen Oberschenkel oder so spritzen und dann drückst du einmal richtig oben auf den Knopf, dann mal einmal plump, so einen ganz kleinen Peak, so wie so ein Mückenstich oder irgendwas und dann ist das Ding durch. Das sind ja nur, weiß ich nicht, nach einem Milliliter oder was da drin geschossen wird dann.
0: Naja, gut. Ja, da ist nicht viel. Ja, wie gesagt, ich kenne das auch von der Frau, ja. Ja, ja, sei froh, dass das alles noch so jetzt geregelt werden kann, ne? Wenn er da wirklich Insulin braucht, das jetzt, ist keine schöne Sache, ne? Das ist ja schon immer so, ja, ich sag mal, zuckertechnisch im Stadion, ne? Wenn es dazu führen muss. Ich weiß jetzt gar nicht, warte mal, ja, sicher mein Sportleiter war es gewesen. Der hat jetzt auch schon, glaube ich, weiß ich nicht, seit 15 Jahren oder länger sogar, hat er angeblich Zucker, ne? Jetzt war er im anderen Krankenhaus, wegen einer ganz anderen Geschichte. Du hast ja deine Papiere und alles mit, ne? Und dann hat man da wohl auch drauf untersucht. Und dann sagten die, ja sowieso. Also mit Zucker, sagt er, kann ich gar nicht nachvollziehen, sondern sie haben gar keinen Zucker. Das können sie alle sein lassen. Ne? Da guckte der nur, wie, ich habe keinen Zucker. Ja, sagt er, ist, dass ihre Bauchspeicheldrüse arbeitet, das ist alles alles in Ordnung. Ne? Ja, das war jetzt am am letzten Donnerstag. Ne? Jetzt Donnerstag haben wir wieder Training und dann bin ich mal gespannt, was er so erzählt, ne? Wie die Woche so war.
3: Ja, ja gut, ne, ist klar, ne, wenn du wieder Typ 1 hast, ne, oder jetzt, ne, wenn dann kriegst du ja, hast ja, oder hat die Dingens, die Bauchspeicheldrüse, macht die ja gar nichts quasi mehr. Das ist ja, das, wenn dann muss ja das Insulin quasi zuführen. Und, bei den Typ 2, da gibt es ja auch wieder noch Untertypen und wie auch immer, aber normal sagt man ja, Typ 1 ist ja das, wo du spritzt, ne, oder wo du jetzt wo gar nichts mehr geht. Und Typ 2, wie ich jetzt teilweise dann auch höre, oder wie ich das auch habe, oder da gibt es ja auch noch, weiß ich nicht, irgendwelche mit Schwangerschaft, irgendwas. Da haben wir ja eher weniger mit zu tun, ne? Aber da gibt es ja auch noch irgendwie sowas, ne? Diabetesart irgendwie. Das ist ja dann arbeitet die, ist die ja ein bisschen faul, ne? Wir sind halt immer so, da gibt es ja dann immer so Scherzhaft, ne? Die ist dann so faul und hat da keine Lust und so, ne? Das dann öffnen, so symbolisch, ne, und die kommt dann nicht rein und ja, na gut, dann kann man so machen, muss man auch nicht, aber es geht ja nur darum, den Leuten dann irgendwie beizubringen, ne, dass die eben, Moment. Aus. Nichtsdestotrotz ist mir trotzdem ein bisschen bleh gerade, aber naja.
0: Ja, naja, im schlimmsten Falle, ja, ziehst das Mikrofon halt früh genug beiseite.
2: Auch. Bis gleich.

0: Ja, die U5 TV Tito.
1: So, so sieht das aus. Ne? Ja, ich weiß auch nicht, wie ist das alles. Keine Ahnung, oder ich habe von meinem Bruderchen hier ein paar Erkältungsviren mitgekriegt, aber da steht ja eigentlich nicht so auf dem Machen. Also ab und zu irgendwie so, ja, die legt die Nase, laufende Nase auch nicht, aber so ein bisschen komisch schnodderig ist das in der Nase manchmal auch jetzt hier. Aber der Brüderchen hat da gerade irgendwie so ein bisschen, glaube ich, eine solche Phase, nicht direkt, das ist so eine volle Erkältung, aber irgendwie so, war er wohl auch nicht so richtig in Form, dachte er vorhin dann irgendwie, hat ihn nach Hause gegangen.
0: Ja, okay, ja, mein Gott, man soll niemals nie sagen, ne? Das gibt es doch manchmal recht schnell, ne?

0: sich da einen einfängt und den überträgt auch noch. Von daher, wenn man zusammen wohnt oder zusammen lebt, kann man davor nicht weglaufen. Ne? Das ist doch mal so.
1: Mittlerweile müsste ich sowieso sämtliche Varianten einmal durchhaben, wenn ich beinahe gesagt hätte, sämtliche. Aber bedenkt, was so in den Zügen alles, wie viele hunderte Leute da überall sind. Ja, da hast du wahrscheinlich schon jede Bakterie und Virus einmal durchreich.
0: Ja, genau, ne? Das sind genau die Stellen, sage ich mal, viele Menschen auf kleinem Raum. Ja, schlecht gelüftet auch, ne? Zumindest in den Übertragungsmoment. Wenn ja, das Ding unterwegs ist und fährt, dann ist ja da nichts offen oder was. Das reicht da völlig aus, ne? Das, ja, ist leider so.
1: Boah, kann schon mal vorkommen, je nachdem. Ja gut, ich habe jetzt auch mich nicht unbedingt warm angezogen. Ich habe auch mal gedacht, Mensch, hier haben alle dicke Jacken an. Dabei haben wir 28 Grad, da war sie gehabt. Ja, da war ich natürlich auch nur im T-Shirt unterwegs die ganze Zeit. Es sei denn dann, wenn es wirklich dann zum Abend hin geht, da wurde, habe ich dann noch nicht mal im Rucksack hinten, sondern einen langärmigen Pulli gehabt, den habe ich dann eben noch drüber gezogen.
0: Naja, gut, klar. Ja, ich sag mal, es war schon recht unterschiedlich jetzt von den Temperaturen her, ne? Also, wir hätten jetzt schon Tage gehabt, da uns auch abends dann, wenn wir hier die Runde gemacht haben, mit dem Hund, ja, also eine, zumindest das Minimum war eine Strickjacke, ne? Die musstest du schon drüber ziehen, sonst war es da einfach zu kalt, ne? Ja, und jetzt haben wir gerade mal wieder so einen Temperaturaufschwung, ne? Ich weiß gar nicht, was haben wir denn jetzt noch hier? Ja, ich meine, 13,5 Grad habe ich jetzt hier draußen, ne? Und heute Mittag und heute Nachmittag waren es irgendwie 26 Grad oder was, ne? Also es war schon mal wieder heftig gewesen.
1: Boah, ist richtig. Ich habe auch ziemlich ein bisschen geschwitzt dann. Ich habe mir das, als ich vor in der Bahn, Straßenbahn eingestiegen bin, dann auch etwas, ja, was heißt zügig, aber doch ein bisschen, musste ich auch gucken, dass ich die noch mitgekriegt hatte, da ab 3 oder was das war. Ja, was er muss erstmal wieder durch die Botanik da laufen bei uns am Verkehrshof, weil die ja immer noch unbedingt wieder irgendwelche Haltestellen da verdient haben müssen. Ja, ich verstehe das heutzutage auch nicht. Das sind irgendwie 50 Meter Straße und da eine Haltestelle, da machen sie, haben sie dann, ja, die Dingsschicht da abgeraspelt und ich weiß nicht, ob irgendwelche Kabel oder sowas haben sie da gar nichts gemacht, irgendwie so. Was da drin liegt, ne? Also einfach nur eine neue Teerdecke da oder Bitumen oder was das dann auch für eine Mischung ist dann, ne? Und dann haben sie quasi diese etwas erhöhten Bordsteindinger da, ne? Die speziellen für die, damit die Busse da direkt quasi die passende Höhe haben, ne? Diese angepassten Haltestellendinger da auf 20, 30 Metern. Ja, aber das dauert immer ewig. Ich weiß auch nicht, ich verstehe das alles immer manchmal nicht, wie die das dann machen. Keine Ahnung. Das, normalerweise sind das doch so Sachen, die so, ich sag mal, in der Woche eigentlich fertig hättest. Aber die, wann haben die angefangen? Anfang September oder was? Und ich glaube, bis zum 19. sondern gehen. Das sind wirklich vielleicht 50 Meter, die sie da aufgerissen haben. Plus dann eben noch so ein bisschen, ja, da der Bürgersteig quasi dann, die Fahrbahn, da haben sie dann auch, da kommen glaube ich auch andere keine Ahnung, warum man heutzutage so ewig dafür braucht, für alles.
0: Ja. Ja, okay. Zeige ich gleich was zu. Moment mal, ich muss mal gucken hier mit dem Hund, dass ich den wieder reinlasse.

0: Jo, 5 dB wieder zurück. Oh, DG6DET, so sieht das aus. Jo, genau. Jetzt geht's mir etwas besser mit dem Überkreis. Das mach aber dann jetzt nicht daran, dass ich die Spritze wieder rausgezogen habe. Ich hatte gerade noch, mir fiel gerade ein, was hat man denn Schönes, wenn es einem nicht so gut geht. Ne? Irgendwas, ich wollte eigentlich erst Natron nehmen, habe ich aber jetzt auch gerade nicht so schnell gefunden hier. Dann habe ich gedacht, ja, wie war der Spruch immer, wenn es vorne juckt und hinten beißt, ne? Dann habe ich da mal einen Löffel vorgenommen.
1: Okay. Ja, mein Gott, wenn es hilft.
0: Ja, ich hatte hier noch so einen alten Milizengeist da rumstehen. Ja. Der ist auch schon ziemlich alt, aber das ist allerdings relativ egal, weil das ist ja sowieso praktisch nur Alkohol und ein bisschen Kräuter und Tup da drin. Aber irgendwie so ein kleines Löffelchen, ein bisschen Wasser reingemacht. Ne? Das habe ich dann meistens auch mit Zucker genommen, aber gut. Ja, jetzt nicht wegen dem Zuckerwert, jetzt wäre mir da auch egal gewesen. Ne? Aber ich kann es ja auch mit Wasser machen. Ne? Ein bisschen Mineralwasser, ein paar Tropfen drauf. Und weil so ganz pur ist, hat ja auch nicht so gut. Ne? Wenn da jetzt so ein paar Milliliter da rein haust. Tröpfchen von dem Zeug da rein und besser ist. Weil es ist ja nichts Schlimmes in dem Sinne, was ich hier damit habe mit dem Magen. Es ist einfach nur quasi diesen Effekt ein bisschen auszugleichen. So ist das ja sonst. Ist genau wie, daher ist es ähnlich, als wenn ich jetzt irgendwie zu viel gegessen hätte. Kannst du ja auch durch sowas oder ja gut, man kann auch manchmal Natron mit einer jetzt so einem Blähung, ein bisschen quasi so volle Gefühl hast, ne? Mache ich auch manchmal so ein bisschen Natron oder so, ne? Das geht ja auch, man hat ja auch die Magensäure dann so ein bisschen bindet und ja, das macht der Milizengeist natürlich nicht, ne? Aber hilft ja trotzdem, ne, durch die Kräuterauszüge und das.
1: Ja, jetzt hätte man einen guten Schnaps genommen, aber so ein Uso oder was, der räumt ja auch auf.
0: Ja, dann kannst du theoretisch auch machen, habe ich aber nicht da, ne? Deswegen habe ich das auch nicht genommen. Nee, das ist irgendwie hier so ein Medizengeist, ne? nicht von der Frau, die das Kloster besucht, sondern von irgendeiner Billigmarke, hätte ich beinahe gesagt, das ist aber relativ egal, ne? Weil da ist sowieso überall das übrigens im Prinzip drin. Ob das da draufsteht oder die ist, ne? Genau, da gibt es noch, was gab es denn damals noch? Camol gab es damals auch. Genau, das hat doch zu meinen, die Eltern noch gelebt haben, da haben wir immer irgendwie Camol, wenn da irgendwie sowas war, da haben wir auch mal einen Tropfen gekriegt auf den Zucker. Früher, wenn es immer wirklich nicht so schlecht ging oder so, und dann
2: war der Magen auch wieder. Delta Bravo 0 Delta Oscar und Delta Bravo 0 Tango Tango in Dortmund.
0: Ich weiß gar nicht, dass so ich das so schon war.
3: Weißt du Bescheid, ne?
0: Ist wahrscheinlich schon 10 Jahre abgelaufen, eigentlich. Was wäre ein Scherz hier, ne? So alt ist es nicht, aber. Habe ich auch schon länger nicht mehr genommen. Das fiel mir nur gerade ein, dann denke ich, da hast du mal irgendwo nochmal gehabt, so eine Brudel da. Ne? Ja, die ist auch noch ein paar Tropfen nur noch drin gewesen. Ja, ist die noch drin, aber. Reicht sie auch, du sollst ja nicht einsaufen, sondern das soll ja nur. können wir den Magen da fertig machen. Ja.
1: Ja, so kann man auch auf Geschmack kommen, ne? Ja, ja, also, ich nehme dann schon mal ein Huso, wenn ich zu gut, zu viel gegessen habe. Der hilft dann meistens auch mal ganz gut, ne? Wenn du merkst, wie er genau runterläuft und sich verteilt, dann ist ja schon alles wieder gut, ne?
0: Geburtstag oder irgendwas, dann trinke ich auch mal ein Glas hiervon oder davon, aber irgendwas, aber ansonsten ist das auch nicht mit dem Alkohol. Das macht auch keinen Sinn, wenn du da, was ich, 6-7 Tabletten am Tag futterst, ne, und dann kannst du auch damit runterspülen, aber das mache ich dann in der Regel auch nicht, ne, weil das nicht unbedingt gut sein würde. Früher auch mal das ein oder andere Stückchen hier und da mal ein Bierchen gehabt und so, ne, aber das ist alles kein Problem. Ich habe da nie so ein Problem, habe das jetzt auch nicht, dass ich jetzt sagen kann, okay, da musst du jetzt die Finger von lassen, sonst kriegst du Probleme. Nö, könnte ich dann sagen, okay, wir trinken jetzt mal hier und das und das, ne, einen Schluck und dann ist gut, ne, dann habe ich auch Wochen und Monate, da wieder nichts mit am Hut hin normal fahren ist. Von daher ist das auch gut. Ne? Da gibt ja auch Leute, die das nicht so können. Ne? Die wirklich ein Problem damit kriegen. Ne? Das ist natürlich nicht so gut. Dann sollte man auch keinen Ministergeist oder sowas zu sich nehmen. Ne?
1: Nee, dann sagst du was. Da hast du recht. Der hat ja schon mal ein paar Umdrehungen mehr, ne? Ja, das stimmt. Ja, wie gesagt, also. Ich hab's da auch nicht so mit. Ich trinke mal ganz gerne ein Bier. Schnaps nehme ich eigentlich gar nicht zu mir. Außer wir fahren mal so zum Griechen. Da ja, ne? Sonst kriegst du immer ein vorm Essen. Und ich nehme dann immer noch einen nach am Essen. Und das war es dann auch schon, ne? Damit, ja, das Essen ein bisschen besser verdaut wird. Ja, aber ich gucke mal so auf die Uhr, Detlef. Wir haben gleich 3:05. Ich wollte jetzt auch mal so langsam Schluss machen. Weil, ja, heute hat die Frau Geburtstag. Und, ja. Steht noch so einiges an, sag ich mal, ne? Und da wollte ich auch relativ früh aufstehen. Und damit ich noch so ein bisschen was zusammenkriege an Schlaf, ist dann jetzt auch so langsam Zeit für mich.
0: Boah, dann hast du ja noch was zu tun heute. Ja, genau, ja, was ist das? Was willst du machen? Ja, wie ist das alles? Ja, ich werde auch mich jetzt auch langsam gleich nochmal hinhauen. Jetzt ist ja wieder ein bisschen besser geworden. Also, was heißt schlecht, war es ja nicht so. Also, nicht so schlecht, dass da jetzt gleich, dass ich hier jetzt irgendwelche Eimer im Kreis aufstellen müsste. Ne? Das so schlimm war das ja nicht. Das ist, ich weiß das ja. Ne? Und ich hatte vorhin noch nicht daran gedacht, dass ich die Spritze genommen habe. Das ist einfach, ganze Sache gewesen, vielleicht auch eben, weil ich da, wie gesagt, dieses Salatzeug, ne, das habe ich dann auch schon mal, wenn ich so viel, da ist ja so viel Durcheinander in dem Sinne drin, ne, wenn man da, weiß ich nicht, Käse und alles, Zwiebeln und alles in einem da drin hat, ne, dann gibt er da schon mal eine kleine Boxerei im Magen, hey. Wer weiß, ne, ich war noch nicht in meinem Magen, der muss ich das mal meine letzte Magenspiegelung fragen, hätte ich mal gesagt, aber die dürfte auch schon einige Jahre her sein. So sieht das aus. Alles klar, dann so mal gucken.
1: Ja, das ist genau. Ja, dann sage ich mal schönen Dank fürs QSO und sag einfach mal 73. Ich mache dann jetzt auch QAT. Detlef, wir hören uns, ne? In diesem Sinne. Bleibt gesund und die O5TB macht dann QAT.
0: Ach, ja, ja, die ein oder andere Bewegchen haben wir sowieso immer, aber das wird auch nicht immer besser, ne? Da Arbeit zu machen. Solange wir da noch durchkommen, überall ist das okay. Alles klar, Dieter, wir hören uns. Ist denn 73, die 6, die macht dann auch so langsam QRT jetzt.
1: Ja, bye bye.

0: Hallo, Wuppertal? Hallo, ohne Rufzeichen. Nee, nee, schon mit Rufzeichen. Delta Lima 6 Kilo Fox, komm ich hier rüber?
1: Ja, alles sauber, laut, ohne R5. Nochmal von neu. Santiago, der SF gebe ich dir nicht und Radio 5. D9SK.
0: Ah, okay, alles klar, ja, wunderbar. Ich probiere gerade mal ein neues Feld aus. Delta Lima 6 Kilo Fox, Schulheim bei Köln, alles klar. Dann freue ich mich, dass das funktioniert.
1: Das funktioniert einwandfrei. Hier D9 Stalinghaus in der Nähe vom Düsseldorfer Flughafen.
0: Ah, okay, alles klar. Ja, wunderbar. Danke dir fürs Rein. Dir noch einen schönen sonnigen Montagabend. Und ja, vielleicht bis später mal. 73 der 6 Kilo Fox.
1: Alles klar, danke, dir auch schönen Abend, 73, D9SK, tschüss.

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1: An Roland, Delta November 9, November in der Golf.
0: Hallo Jürgen, grüß dich.
1: Jo, so sei es. Wo tun Sie rum?
0: Ja, verschärften Taxidienst. Gerade meine Tochter nach Dortmund gefahren. Die hat hier ja, Musikunterricht oder Gitarrenunterricht. Und ja, jetzt bin ich ja erstmal zum Warten verdammt. Ihr müsst aber eigentlich gleich wiederkommen.
1: Ja, was sagt man denn für so eine Unterrichtsstunde Musik?
0: Erstmal abbuchen. Du, kann ich dir gar nicht sagen. Also die 20 oder 25 Euro, was sie da nehmen. Das ist gesponsert hier von der Musikschule da in Dortmund und boah, kann ich dir gar nicht sagen, was sie da mittlerweile abrufen.
1: Also ich habe da irgendwas gehört, und zwar von meinem Enkel. Der soll jetzt Keyboard-Unterricht bekommen und auch Gesangsunterricht. Da wird irgendwie da was aufgerufen für anderthalb Stunden oder sowas, 150 Euro. Da bin ich ja bald umgefahren, wie ich das gehört habe.
0: Nein. Da sind wir weit, weit von entfernt. Also das ist vielleicht für ein halbes Jahr oder so. Ach, das macht die schon ewig lange. Die haben ja damals in der Grundschule da angefangen. Das nannte sich irgendwie Jeki. Da jedem Kind ein Instrument. Da konnten sie sich dann aussuchen oder unter mehreren Instrumenten da sich was aussuchen. Sie hat damals eben die Gitarre gemacht. Mittlerweile spielt sie da E-Gitarre. Ja, hier Konzertgitarre, Western-Gitarre, E-Gitarre. Irgendwie alles, was da ein Loch und ein paar Saiten drauf hat. Ich habe da keinen blassen Schimmer von. Aber das macht sie schon ewig. Ja, von daher.
1: Ja, aber wie gesagt, mit dem Enkel, da waren wirklich auch so 150 Euro gemeint für anderthalb Stunden Unterricht. Also ich bin halt fast umgefahren, wie ich das gehört habe. Kann ja kein Mensch bezahlen, aber das wäre auch privat, also nicht an so einer Musikschule.
0: Ja, das läuft irgendwie über die Dortmunder Musikschule. Und die Lehrer, die kommen dann, ja, die sind jetzt hier in Wellinghofen. Da in der Grundschule, da haben die irgendwie Nachmittagsräumlichkeiten und dann, ja, haben die da immer so ein Zeitfenster von, ich glaube, 45 Minuten. Ja, das geht noch. Ja, für Zeit, dass hier ein Führerschein besteht, dann kann die nämlich selber fahren. Das ist natürlich immer so eine Sache für sich.
1: Also gehe ich mal davon aus, die ist auch langsam schon 18, ne?
0: Ja, die ist mittlerweile 20. Auf dem Weg zum 21. Lebensjahr.
1: Ja, ist auch ein bisschen spät dran, ne? Na gut, unser Kurzer, der ist gerade mal 10 geworden, ist das die Tage.
0: Ja, guck mal. Nee, ja, irgendwie haben die da keinen Bezug zu. Also, ich weiß gar nicht. Ich habe meinen Führerschein damals gemacht, da war ich so gerade auf der Kippe 17, 18. Ich habe im, ich habe mit 17 habe ich mich eingeschrieben, habe ich im August Geburtstag gehabt und im darauffolgenden Jahr, im Januar, habe ich dann meine Führerscheinprüfung bestanden. Und da war das dann alles schon abgespult. Ne? Hatte ich dann gut Auto, das dauerte dann noch ein bisschen, aber ich hatte zumindest schon mal den Führerschein und so die ersten Fahrversuche habe ich mit unserem Firmenwagen gemacht.
1: Ja, also ich habe auch sofort mit 18 meinen Führerschein gemacht, allerdings erstmal fürs Motorrad. Es hat dann ungefähr so anderthalb Jahre gedauert, bis ich gemerkt habe, dass Autofahren dann doch ein bisschen schöner ist. Du musst dir mir vorstellen, ich bin 138 Kilometer eine Strecke im Winter mit dem 250er Zweitaktmotorrad bis nach Spukenburg gefahren.
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0: Ja, auch gehört. Ja, Leben am Limit, würde ich sagen, ne? Junge. Nee, Motorrad, ja, wollte ich immer mal machen, habe ich aber irgendwie, Ja, das war damals finanztechnisch nicht ganz so einfach. Die Eltern haben mich zwar gesponsert, also ein bisschen mit dem Autoführerschein. Das erste Auto habe ich mir dann selber geholt, aber da war dann irgendwie kein Geld mehr für den Führerschein für Motorrad dabei. Heutzutage weiß ich nicht, ob ich jemals eine Maschine hätte besessen. Ich sag mal, die Tatsache, eine fahren zu dürfen, ist ja die eine Sache. Dann wirklich so ein Ding sein eigen zu nennen, ist wieder was anderes. Kann mich aber noch gut daran erinnern, dass ich die ersten Jahre damals immer mit dem Mofa, wir haben ja hier in Brünninghausen, also da Hachenau-Hörde Brünninghausen, haben wir ja gewohnt. Und ich war in Schwerte in der Ausbildung und da bin ich die erste Zeit immer mit so einem 25er Mofa dann, da irgendwie hingerutscht. Ne? Und später gab es dann nach Führerschein, habe ich dann eine 55er gehabt. Das war auch schon ein ganz schöner Ritt. So, Mikrofon mal an den Peter. DG1-DPN hier für die Runde.
2: Ja, wunderschönen guten Abend, ihr zwei. Ihr müsst mal eine Lücke lassen, ne? Das muss ich euch mal sagen. Ich versuche schon seit 5 Minuten reinzukommen. Nee, Roland, ich wollte dir ganz herzlich gratulieren, ne? Das wollte ich persönlich machen. Bei Facebook und WhatsApp ist das ja immer schön, wenn sie das alle machen, aber ich wollte das persönlich machen. Und jetzt, wo ich dich gerade hier an der Strippe habe, mache ich das dann auch. Also, happy Glückwunsch zur Hochzeit, muss man ja sagen. Ich hätte jetzt mal als gesagt zum Geburtstag. Komme ich schon durcheinander, weil heute hat dem Dieter seine Geburtstag. Ja, alles, alles Gute für die Zukunft, würde ich sagen.
0: Ja, danke Peter. Das kann man gebrauchen. Ja, es muss auch mal was Positives passieren in der bekloppten Zeit. Habe ich ja oft genug da zum Besten gegeben im Laufe der letzten Wochen.
2: Ja, alles richtig, ne? Ja, aber die Münze ist ein bisschen treu geblieben. Das fand ich cool, aber ein Markenzeichen muss man haben, ne? Hat 100% Wiedererkennungswert.
0: Ja, die gehört dazu. Die wird nur zum Duschen und im Bett abgenommen. Ansonsten, ich weiß gar nicht, ich glaube, Elton John hat mehrere hundert Sonnenbrillen und ich habe, glaube ich, irgendwie fast so viele Mützen.
2: Ja, ich habe da auch ein paar von den Schlägerdingern, ne? Trage ich schon seit, weiß ich nicht, seit meinem dritten oder vierten Leben, seit meine Mutter mir die aufgesetzt, ne? Ja, alles klar. Ja gut, weiß ich Bescheid. Ich grüße aber auch den Jürgen im Hintergrund, der auch den schnellen Finger hat, ne? Und ich bin dann erstmal wieder raus. Ich muss hier noch ein bisschen weiter basteln. Mach da mal weiter. Ich wollte dir nur alles Gute sagen, Roland.
0: Ja super, ist angekommen. Wunderbar. Dann Mikrofon mal an den Jürgen.
1: Ja, okay. Wusste ich bislang noch nichts davon, aber dann auch von mir war. Ja, herzlichen Glückwunsch. Ne? Ich hoffe mal, es hält ein bisschen länger aus bei meinem Sohn.
0: Ja, man soll ja nie sagen, ne? Und naja, eine Ehrenrunde habe ich auch schon gedreht. Von daher, alle guten Dinge sind drei, aber ich denke mal, beim zweiten Mal, das muss jetzt eigentlich passen.
1: Ja, okay, man hat dann ja schon ein bisschen Übung, ne?
0: Ja. Gottes Willen, hätte mir das irgendwie einer vor ein paar Jahren gesagt, dann, aber gut, anderes Thema, gucken, ne?
1: Ja, alles klar. Ich klinge mich auch langsam mal wieder aus, ne? Ich sag mal 73, ne? Ciao, ciao und, ja, wollen wir hoffen, dass du gleich erlöst wirst, ne?
0: Ja, das ist, ich glaube, das Schlimmste ist eigentlich nicht das Warten hier, sondern eher das hier hinfahren. Heute war ein riesen Chaos. Ich sag mal, die A40 ist ja irgendwie dichter bei Bochum rum, 448 war komplett zu. Jetzt haben die sinnigerweise das Autobahnkreuz 448, 45 zugemacht. Also das heißt, man kann nicht mehr Richtung Norden, hier Richtung Münster abbiegen. Also du kommst nicht Richtung A2. Das heißt, die mussten jetzt alle auf die 45 Richtung Süden fahren, also hier Köln, Frankfurt die Richtung. Ja, dann ist natürlich ab, was ist das denn, da Dortmund Nord, oder ja, ist das Dortmund Nord oder Dortmund West, da ist auch alles zu, weil die Spur dann von 3 Spuren auf 2 runtergeschrubbt wird und dann Koppinger da Richtung Westhofener Kreuz, das ist ja auch die riesen Baustelle schon seit Jahren. Da kannst du so ungefähr vorstellen, was da vorhin los gewesen ist. Und dann auch noch im Feierabendverkehr, so 17 Uhr, 17.30 Uhr, die haben sich ja alle die Reifen eckig gestanden.
1: Ja, in die Falle mit der 448 bin ich auch die Tage geraten. Ne? Und nur einmal kurz Richtung Pferdhof im Innupark. Ich denke, ach komm, fährst ein Stückchen Autobahn, fährst du die 448, dann die 45 hoch, dann fährst du auf die A40 und dann fährst du da auch ob da wieder runter. Ne? Der Bus zu rufen dabei. Ich konnte erstmal Richtung Hagen und dann konnte ich unter anderem um 7 Uhr stündlich drehen.
0: Ja, ich denke mal, der eine oder andere, der das nicht auf dem Schirm hatte, der wird ja auch kräftig ins Lenkrad gebissen haben. Also die Leute, die zur A2 wollten, klar, funktioniert. Du kannst dann die 54 Richtung Richtung Schwerte fahren auf die A1 und kommst dann auch irgendwann auf die A2. Aber das will doch keiner, ne? Naja, sei es drum.
1: Okay, alles klar, dann mal zum Finale, ne? Ich bin dann auch mal weg, ne? Ja, ich sag mal ciao, ciao jetzt, ne? Bis denn.
0: Jo, so machen wir das. Schönen Abend noch. DG1 DPN hier in Dortmund.

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1: Guten Abend, Josef. Ich hoffe, alles fit. Hier ist DN9 DPA, der Peter.
0: Das sehen Sie mich doch, dass du da, das habe ich nicht sehen, wo ich da, dass du kommst, Heidi.
1: Ja, aber sicher doch immer. Weißt du, der Relaiswächter passt auf, ne? Genau, wenn du schon rufst, dann will ich auch antworten, Josef.
0: Aber jetzt ein bisschen, weil ich war noch hier am Drehen und du hast ja schon sprechen. ich muss ja noch zum Dieter, ich will nicht verquinsen, ich muss da immer dran drehen, ne? Und das einstellen. Ne? Und das geht mir auf die Nerven. Da muss ich auch mal aufschreiben, wie ich das einspeisen kann und die Ablage reinsetzen kann. Da soll ich mich mal aufschreiben. Ein Kollege hilft mir auch dabei ein bisschen. Ne? Er hat gesagt, du, wenn du nicht ganz, dann komme ich mal rum und dann tun wir 3, 4 Stück machen. Da komme ich dann nochmal einen anderen Tag. Ne? Und ja, hat er gesagt, so, kein Problem, sagt ich. Ne? Nee, ich will ja nichts mehr haben. Ne? Und ich hatte mich mal gefragt, ich war ja mit dem Leben zu Hause. Und ich hatte mich so viel. Ich helfe da dabei. Nehmen nur, lass dann aufschreiben. Ne? Und vielleicht kann ich dann auch mal selber. Ich helfe dabei und du gibst da mal ein Frequenz und dann tun wir die einspeisen und dann machst du eine selber mal. Ne? Und ich soll euch auch sagen, sagt er. Ja, ich habe gesagt, ich habe noch nie gemacht, weil mit dieser hat ja immer voll gemacht. Ja, der macht das jetzt nicht mehr. Da ist zu viel Arbeit mit denen. Da hängen die Verdammt dran, ne?
1: Ja, wenn du das nicht tagtäglich machst, kann man da schon ganz schön dran verzweifeln, ne? Ja, wo du nicht dran spielen darfst, ist am Mikrofon, weil du hast momentan super Bombenmodulation, so, ne? Also, das klappt alles so wunderbar, man kann dich super verstehen. Also, nicht am Mikrofon drehen, das ist alles richtig, ne? Alles andere kannst du verstellen, aber Mikrofon läuft jetzt tippitoppi.
0: Das Mikrofon kann ich nicht verstellen, aber das steht auf 1. Ich sage, auf 1 muss das bleiben, ne? Nicht auf 2. Ne? Und das ist auch so. Ich kriege auch noch alles Mikrofon. Da weiß ich bloß noch nicht. Da muss ich übermorgen dann sagen. Da fahrt er runter.
1: Ja, ich war froh, dass wir jetzt ein Mikrofon haben bei dir, dass er vernünftig spielt. Ne? Ja, aber wenn du noch ein neues kriegst, ja gut, können wir ja testen, wie es geht. Ne? Alles klar. Ja, Josef, aber ich muss da hier ein bisschen weitermachen, sonst werde ich hier heute Abend nicht fertig in meinem Keller hier, dann kriege ich hier Ärger von der Regierung. Ich sag, wir hören uns später bestimmt nochmal, gell?
0: Was machst du im Keller? Du bist im Kellerfunk, oder
1: wie? Ich habe jetzt im Wohnzimmerfunk, auf dem Balkon und im Keller jetzt hier auch. Und weißt du, die Relaiswacht muss überall zuhören, ne? Und wie gesagt, ich bin hier gerade so meinen Werkzeugkeller so ein bisschen am Einrichten, Herrichten. Ich habe den jetzt endlich mal hier aktiviert. Ich hatte sonst hier alles nur in Werkzeugkisten bis unter die Decke gestapelt. Und jedes Mal, wenn du jetzt hier irgendwas machen wolltest, da musstest du jede Kiste aufmachen und suchen, wo das Werkzeug ist. Das ging mir ganz schön auf die Nerven. Und meine Frau hat gesagt, es wird Zeit, dass du nach 10 Jahren jetzt endlich mal den Keller richtig einräumst. Und jetzt habe ich hier überall so Wände gekauft, hier so Lochwände. Und die kommen jetzt alle hier an die Wand dran und da kommt das Werkzeug alles aufgehangen, dass alles greifbar und sichtbar ist, dass du nicht suchen musst.
0: Ja, genau. So muss man machen, aber ich wollte gerade sagen, ich würde sagen, es kommen fertige Platten, die kann man an der Wand festbauen und dann kannst du an jeder Ecke Schrauben hier, Schlüssel extra und so weiter.
1: Ja, ich habe ja noch so, ich komme ja noch aus der Generation, wo früher man in der Küche eine Kramschublade hatte, ne? Kennst du die auch noch? Wo so ein kleiner Hammer, ein Strompulver, eine Zange, eine Spitzzange, so alles drin ist, ne? Das habe ich jetzt die ganzen Jahre bei meiner Frau in der Küche auch eine Schublade umfunktioniert. Und einen kleinen Akkuschrauber noch mit reingepackt, ne? Und ja, damit war sie aber nicht glücklich. Die hat gesagt, ich habe so viel Werkzeug hier gekauft, sie kann das gar nicht nutzen, wenn ich mal im Krankenhaus bin oder was, oder findet sie es gar nicht. Und ja, da hat sie mich jetzt hier so angespornt, dass ich jetzt hier endlich mal aktiv geworden bin, obwohl es mir eigentlich gar nicht so gut geht hier mit meinen Flossen hier. Ich muss hier dauernd Pause machen, weil meine Hand immer bis aufs Doppelte anschwillt hier durch die Anstrengung. Muss ich die immer zwischendurch mal wieder hier ins Eisfach legen, abkühlen mit so Kühlpads und Schmerzmittel spritzen. Aber ja, es soll ja fertig werden und ich habe mir gesagt, bis dieses Wochenende.
0: Ist der Akku hier.
1: Ja, jetzt habe ich es auch gemerkt, der Akku ist leer. Josef, bist du ein...
0: Ja, bist du was? 73 bis später nochmal.
1: Alles klar. Hohe Do, DR9, DPA, stand by.
0: Oh, alles klar.

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1: Nicht viel Glück, wenn du groß geworden bist, ne?

0: November 9th, Alpha Mike Tavis.
1: Samuel, das kommt kommt durch, Delta November 9, November in der Golf.
0: Ja, guten Abend, Delta November 9, November in der Golf. Hier ist Delta November 9, Sierra Alpha Mike. Hier in Bad Tonne. Unterwegs, ich bin gerade nach Hause gefahren und sehe, ich muss mit diesem Bahnersatzbus fahren. Ich muss da gerade die Haltestelle suchen. Und sowas nervt mich. Mikrofon zurück.
1: Ja, schöne Grüße nach Bad Tonne, ne? Das kam so eben durch, ne? Der Rest ging so ein bisschen im Rauschen unter, ne? Komm mal gut nach Hause, ne? Dürfte November 9, November in der Golf, Nummer 73. Ciao, ciao.
0: Das ist eine QSO, okay? Ja, hier bei der...

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1: Ja, die anrufende Station war etwas verrauscht. Hier ist Delta Alpha 6, Foxtrot, Foxtrot. Ja, das tut mir furchtbar leid, lieber Kollege. Das ist also absolut nicht QSO-fähig. Zu deiner Information, ich steige hier ein über Delta Bravo 0 Sierra Bravo. Das ist das Drachenfels-Relais auf 2 Meter bei Bonn. Delta Alpha 6, Foxtrot, Foxtrot. Ich lasse die Taste nochmal los. Das zu deiner Information. Ich weiß nicht, wo du einsteigst, wo du dich befindest, aber ich kann leider nur erkennen, dass da jemand moduliert, aber absolut nichts verstehen. Das tut mir leid.